Und vom Lavet, Kathi Berniger, wie schön kann man anfangen mit Iselsos. An dem 7. Oktober, Mittwoch, guten Morgen zusammen. Ein Grüß in alle Serge, die wird alle Namens dahin. Und wenn ihr Geburts dahin, alles Gute auch. Tiens, paar Promis wird auch einer feiern können. Der Bernard Lavillier, der Sänger, der ist 80 heute. Wir haben noch die Sängerin Victor Laszlo, die ist 66. Oder noch ein Fernsehmensch, ich kenne ihn aus der Sendung Vorbeuer, wie er da rumspringt. Der Anthony Laborde, alias Passmurail, der ist 43. Wenn ihr auch Geburtstag habt, aber alles Gute von der ganzen Equipe. Und los geht's bis am 6. Oktober auf Elsassisch. Und wenn die Jugend keine Schule hat, können sie mit uns auf Elsassisch auch schöne Zeit verbringen.

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2: Mit Luis Schönesöfer, guten Morgen. Die Polizei testet in einem Pilotprojekt LKW-Abstände auf der A81 bei Rottweil per Drohne. Freiburg hat deutschlandweit mit die meisten E-Busse und das Wetter heute nochmal freundlich und warm mit 20 bis 26 Grad. Mit Drohnen könnte die Polizei in Baden-Württemberg künftig den Sicherheitsabstand von Lastwagen auf Autobahnen besser kontrollieren. Seit Mai testet die Verkehrspolizeiinspektion Zimmernob-Rottweil so die Abstandskontrolle auf der A81. Mehr Einzelheiten von Jorina Stuber.
3: Bei den Kontrollen filmt eine Drohne den Verkehr und misst die Abstände zwischen den Lastwagen. Stellt die Drohne einen Verstoß fest, wird der Lastwagen kurz nach der Messstrecke aus dem Verkehr gezogen und kontrolliert. Mit dieser Methode werden in 2 Stunden 15 bis 20 Verstöße registriert, bilanziert das Polizeipräsidium Konstanz die erste Testphase. Ein Vorteil? Die Videoaufnahmen dienen als klares Beweismittel. Bislang hat keiner der kontrollierten Fahrer einem Verstoß widersprochen. Das Pilotprojekt läuft seit Mai und ist in Baden-Württemberg bislang einmalig. Nach Abschluss der Testphase will die Polizei prüfen, ob sie die Drohnen landesweit einsetzen kann.
2: Freiburg zählt unter deutschen Großstädten zu den Vorreitern bei der E-Mobilität bei Bussen. Das geht aus einer Analyse der Deutschen Umwelthilfe hervor. Daniel Friedrich berichtet.
4: In einem bundesweiten Vergleich von 40 Großstädten liegt Freiburg nur hinter Mannheim und Karlsruhe. In das Ranking fließt die Elektrifizierung des Fahrzeugbestands zum 31. Dezember 2025 ein, sowie geplante Neuanschaffungen bis 2030. Laut dem Ranking ist knapp über die Hälfte des Freiburger Busbestandes elektrisch betrieben und damit deutlich mehr als der Durchschnitt der untersuchten Städte. Die VAG will den regulären Linienverkehr bis 2030 rein elektrisch betreiben. In ihrem Klimamobilitätsplan hat die Stadt Freiburg festgelegt, dass es bis 2030 40% weniger Kohlenstoffdioxidemissionen im Verkehr geben soll.
2: Die Initiative Women Life Freedom Germany hat in einem offenen Brief die Stadt Freiburg dazu aufgerufen, zu 2 Hinrichtungen in der iranischen Partnerstadt Isfahan Stellung zu nehmen. Es geht um 2 junge Männer, die wegen der Teilnahme an Demonstrationen zum Tode verurteilt wurden. Freiburg hat nach wie vor eine Städtepartnerschaft mit Isfahan, hält allerdings Distanz zu offiziellen staatlichen Stellen.
1: Das Wetter.
2: Heute früh ist es stellenweise neblig, dann scheint in Südbaden zeitweise die Sonne. Es wird nochmal spätsommerlich warm, etwa 20 Grad in Löffingen und bis zu 26 Grad in Efringenkirchen. Im Laufe des Tages ziehen vom Elsass mehr und mehr Wolken heran. Am Abend sind erste Schauer oder Gewitter möglich.
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Weil das Mädel so machen, das bisschen so mit der Marireim. Mädel, große Büwe, kleine Büwe, egal wie alt das sind, alle haben die Glitzle gern, die Spielladen mit Lego natürlich, die kleinen Glitzle für so eine Böe und uns alle Farben. 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Am 24. und am 25. Oktober wird es im Park des Exposition von Kulmach. Und die Woche, wenn er

Mit den Spielen bei ICL SOS können da ihre vier Eintritte für Fanabrik gewinnen in Colmar ohne Legolot, wie 60 Euro wert ist. Das alles noch auf unserem Internet seit die ganze Woche. Also spiele mit und schreibe ich ihn bis am Sonntag.

Delta Sirius Sanet Vita mit Isiel Sos und das Lidl Safemal. Alle so schöne Stimmen haben wir jeden Tag und das der ganze Tag auf unserem Programm. Wir werden in ein paar Minuten wie jeden Tag ein Wort auf Elsässisch erwähnen. Was Vita, wie Elsässisch will Lehrer reden, aber noch für ihre Jungen, wie viele Times sind hit. Aber da wollen wir das erwähnen. Ein Wort aus der, ja, aus so einem großen Wortschatz, wie wir haben. Und natürlich, wie auch zu der Jahreszeit passt. Mit der Natur, man hat viel Sorge zu sehen und die ganzen Wörter lösen wir jeden Tag ein bisschen miteinander. Das gerade vor ihren Nachrichten von der 7. Bis dort haben wir auch noch Musik, zum Beispiel der Louis Chédid. Ainsi soit-il, schöner Morgen.

von der Rave, das war für BC Elsass. Mit Maus und Ziel, momentan die ganze Fischler, gell? Herbst, ja, aber profitieren. Und ja, du kommst auch Winzer treffen am Dimanche de l'Artisanat in Sels. Sie schaut am Sonntag, 11. Oktober, ab der 10. Mai bis am 6. Zover, den ganzen Tag, in der Maison des Loisirs de la Culture, nach dem Fußballplatz, nach dem Kieplatz. Und da werden auch Schmuckhorn, Seife, Tafeln, schöne Sachen, wie gemacht sind von verschiedenen Künstlern und Handwerker. Da gibt es auch Konfiküre, Sachen zu essen, zu trinken. Ihr könnt ein schöner Tag, wenn ihr gerade rumspazieren dürft. Der Eintritt ist sogar frei. Und es ist in Sels an dem Sonntag, pour le dimanche de l'Artisanat, die Handwerker wie auf Fisch warten.

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2: Mit Luis Schönesöfer. Guten Morgen. Per Drohne kontrolliert die Polizei Zimmern ob Rottweil LKW-Sicherheitsabstände. Freiburg hat deutschlandweit mit die meisten E-Busse und das Wetter heute nochmal freundlich und warm mit 20 bis 26 Grad. In Baden-Württemberg könnte die Polizei künftig mit Hilfe von Drohnen den Sicherheitsabstand von Lastwagen auf Autobahnen besser kontrollieren. Ein entsprechender Versuch dazu läuft seit Mai auf der A81 bei Rottweil. Das Pilotprojekt soll zeigen, wie die Technik landesweit eingesetzt werden kann. Polizeipräsident Jürgen von Massenbach-Barth vom Polizeipräsidium Konstanz.
3: Es ist eine sehr beweissichere Methode, weil die Drohne ein tolles Dokumentationsinstrument ist, Beweissicherungsinstrument ist. Über die aus der Flughöhe aufgenommenen Bilder ist der Verstoß dann sehr überzeugend darstellbar. Und es ist auch ein sehr sicheres Verfahren aus unserer Sicht, weil beispielsweise ein Nebenherfahren neben dem LKW und dann rausfilmen nicht mehr erforderlich ist, sondern im Grunde genommen muss sich die Polizistin, der Polizist nicht auf der Autobahn bewegen, um jetzt den Verstoß feststellen zu können. Und das ist aus unserer Sicht der überzeugende Vorteil.
2: Mehr Infos zu den Abstandsmessungen per Drohne gibt es auf swr.de Freiburg. Unter deutschen Großstädten gehört Freiburg zu den Vorreitern bei der E-Mobilität bei Bussen. Das geht aus einer Analyse der Deutschen Umwelthilfe hervor. Daniel Friedrich berichtet.
4: In einem bundesweiten Vergleich von 40 Großstädten liegt Freiburg nur hinter Mannheim und Karlsruhe. In das Ranking fließt die Elektrifizierung des Fahrzeugbestands zum 31. Dezember 2025 ein, sowie geplante Neuanschaffungen bis 2030. Laut dem Ranking ist knapp über die Hälfte des Freiburger Busbestandes elektrisch betrieben und damit deutlich mehr als der Durchschnitt der untersuchten Städte. Die VAG will den regulären Linienverkehr bis 2030 rein elektrisch betreiben. In ihrem Klimamobilitätsplan hat die Stadt Freiburg festgelegt, dass es bis 2030 40% weniger Kohlenstoffdioxidemissionen im Verkehr geben soll.
2: Nach einem Wohnmobilbrand in Freiburg sucht die Polizei nach Zeugen. Auf dem Parkplatz neben der Johanneskirche war das Wohnmobil am Sonntag aus bislang ungeklärter Ursache in Flammen aufgegangen. Zu dem Zeitpunkt waren noch Menschen im Fahrzeug. Laut Polizei konnten sie sich aber rechtzeitig in Sicherheit bringen.
1: Das Wetter.
2: Am Morgen ist es stellenweise neblig, später scheint vielerorts die Sonne. Es wird mit 20 bis 26 Grad nochmal spätsommerlich warm. Gegen Abend sind dann aber erste Schauer oder Gewitter möglich. Morgen ist es meist bewölkt oder regnerisch, zeitweise windig und spürbar kühler. Aktuell in Freiburg sind es 10 Grad.
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Ich wunder mich, bei uns jetzt. Kein Wunder, hat alles mehr Erfolg. Was sind mittlerweile drinnen da in dem Oktobermonat, rosa-roter Monat. Und da machen alles mehr mit. Und das ist schon richtig so. Zum Beispiel für die Fulle Rose in Auvernah durch ein Rennen. Fürs zweite Mal, wie sie das organisieren, für gegen den Krebs zu kämpfen, natürlich. Machen alle mit. Sie schon an dem Sonntag ab der 9:30 bis am Mittag, um 3 Uhr, sind verschiedene Veranstaltungen noch. Leute, wie natürlich ich warne, über den Brustkrebs und so weiter. Und verschiedene Stände und Vereine, wie ich ein bisschen von ihrem Verein rede. Das alles wird der Rennen organisieren und unterstützen in der Fulle Rose von Auvernah mit Isielsos. Gleich ein Belgier, tiens, der Pierre de Mar. Je pense à vous.

0: Fieber mit dem Wolfmann bis jetzt aus. Oh, mit dem Fichtenwetter habe ich noch vielleicht Fieber ein bisschen. Fuchsische. Ziehen wir Schussettel an und eine Güterfrock. Denn es wird auch frischer abmorgen. Alle jetzt aus, kommen mit. In ein paar Minuten kommt unser Geschichtsprofessor, der Stefan Berner. Er wird uns von einer von den berühmtesten Kini von der Geschichte von Frankreich reden. Der Richard Coeur de Lion. Und du hast es dir gewähnt. Auch in dir. Was genau? Antwort von den Touristen von der Orte. Und du kommst gleich unser Elsasser, der Kind fast bezahlen mit dem Lied Riche de Claudio Capéo.
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0: Es ist 8.30 Uhr.
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2: Mit Luis Schöneshöfer, guten Morgen. An der Uniklinik Freiburg wird ein neues Brustzentrum eröffnet. Ein Kletterprojekt in Walsutingen ist für den Deutschen Engagementpreis nominiert. Und das Wetter heute nochmal freundlich und warm mit 20 bis 26 Grad. An der Uniklinik Freiburg wird am Nachmittag das neue Brustzentrum eingeweiht. Bis 19 Uhr können sich Interessierte in den neuen Räumen der Klinik für Frauenheilkunde umsehen. Nico Rein berichtet.
3: Mit den neuen Räumen rücken ambulante Praxis und universitäre Medizin noch enger zusammen. Gleichzeitig stehen die spezialisierten Angebote der Uniklinik Freiburg direkt zur Verfügung. Unterschiedliche Abteilungen wie Gynäkologie und Radiologie stimmen die Diagnostik, Therapie und Nachsorge, etwa von Brustkrebspatientinnen, gemeinsam ab. Für die Patientinnen bedeutet das weniger Wechsel zwischen verschiedenen Anlaufstellen, klarere Abläufe und eine engere Begleitung. Es sei wichtig, dass Frauen wissen, an wen sie sich wenden könnten, so Ingolf Juhas Böss, ärztlicher Direktor der Klinik für Frauenheilkunde an der Uniklinik Freiburg.
2: Mit Drohnen könnte die Polizei in Baden-Württemberg künftig den Sicherheitsabstand von Lastwagen auf Autobahnen besser kontrollieren. Aktuell testet das die Verkehrspolizeiinspektion Zimmern ob Rottweil auf der A81. Dabei misst die Drohne Abstände zwischen den Lastwagen. Stellt sie einen Verstoß fest, wird der LKW aus dem Verkehr gezogen. Ist das Pilotprojekt abgeschlossen, will die Polizei prüfen, ob sie die Drohnen auch landesweit einsetzen kann. In Freiburg stellen das Unternehmen Vonovia und das Diakonische Werk auch in Zukunft 15 Wohnungen für Frauen in Not zur Verfügung. Eine entsprechende Zusammenarbeit ist jetzt verlängert worden. Laut der Initiative Housing First für Frauen wenden sich mehr als 400 Frauen im Jahr an das Freiburger Hilfsprojekt. In Walsutingen hat es das Projekt Hotzenblock in die bundesweite Abstimmung für den Deutschen Engagementpreis geschafft. In der Boulderhalle wird vor allem Kindern, älteren Menschen oder Leuten mit wenig Geld oder Fluchterfahrung willkommen, heißt es vom Projekt. Durch ein Publikumsvoting im Oktober kann online abgestimmt werden, wer den Preis bekommen soll. Die Verleihung findet im November statt, so die Organisatoren des Deutschen Engagementpreises.
1: Das Wetter.
2: Heute früh ist es stellenweise neblig, später scheint in Südbaden zeitweise die Sonne. Es wird nochmal spätsommerlich warm, 20 bis 26 Grad. Im Laufe des Tages ziehen vom Elsass mehr und mehr Wolken heran. Am Abend sind dann erste Schauer oder Gewitter möglich. In der kommenden Nacht und morgen.
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mit Live-Aufnahme am Gesangwettbewerb Stimme. Pavel Delangel bei ICLS Sushin können wir auf Elsässisch singen. Und ja, das ist auch auf Elsässisch geschrieben worden. Harry und Gschweldi. Aber da wissen wir schon das Menü. Mit Les Synergies in Mütterschulz organisieren sie an dem Sonntag, 11. Oktober, mit dem Verein Loisirs, Découvertes et Traditions, ein Essen wie früher eine Tradition Harry, so wie an der Kirche. Voilà, essen wir als Harry. Und da wird es also am Sonntag sehen, Gelegenheit für verschiedene Sachen versuchen, ein gutes Menü und für diesen Verein zu organisieren und zu unterstützen. Gehen ohne. Sie sind in Mütterschulz. Ihr müsst aber reservieren, melde ich noch schnell wie Meli in Mütterschulz bei dem Verein Association Loisirs, Découvertes et Traditions.

Été avec toi, mit Radel Castillon, BCL, so seine Ewigkeit, alle des Sommerisch rum, wir sind jetzt im Sportjahr, und du sind verschiedene Sorgen, wie passieren in einem Monat. Rosa-rote Sorgen, gehör guter Zweck, und Sorgen wie Angstmorgen. So wie zum Beispiel in Gaviller, da ist eine Mörderparty. Jesus, Gott im Himmel. Da kriegt man schon Angst, gerade mit dem Namen. Aber es ist eine von den drei Informationen, wie es der Pierre uns teilt, wie jeder da mit seinen drei Plus am Halver. Aber zuerst schauen wir, was der Hansi macht mit dem Alpentrio Tirol schon einmal. Bis jetzt, schönen Morgen mit uns.

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1: Eins, zwei, drei. Ja, es ist so wie ein Walzer, aber wir kommen alle da, nicht um zu tanzen. Warum ist drei wichtige Informationen zu teilen? Drei plus, sie sind praktisch lokal und sonst und sympathisch, die Informationen. Und wir fangen schon mit einer elsässischen Krimi-Party. Im Jahr 1862 kommt im Schloss Neuenburg in Gawiler, zu einem makabren Vorfall. Der Max der Ring, die rechte Hand von einem berühmten Archäologen, ist tot und mumifiziert unter einem Zelt auf der Rüstung. Grabungsstadt am Schimmelrhein gefunden wurde. Ein Drohbrief liegt neben dem Kerwach. Und da kommen wir ins Spiel. Schlupfen im Spiel Clued au Château in der Rolle von einem Detektiv. Ihre Aufgabe, hier ist die vom Louis Sprach gefeierte Andeutungen an, werden die Beweise aus und entdecken, wer der Mörder ist, wo der Tatort ist und mit welcher Waffe der Max der Ring ermordet worden ist. Das spannende Abenteuer ist kostenlos und für alle ab 12 Uhr zugänglich. Es erwartet euch bis am 1. November, vom Mittwoch bis am Sonntag, von 10 bis 12:30 und von 13:30 bis am 17:30. Gehen an den Empfang vom SIAP, C-I-A-P, in der Rue du 4 Février Nr. 3, um ihre Spielbücher abzuholen. Der Starter vorliegt im Park, wo alle 45 Minuten 10 aus 7 abgespielt waren. Die letzte Runde ist schon um 16:30, also sind ihr bereit, die Rätsel zu lesen? Widerst, es wächst viel schneller als man denkt. Ihr müsst eure kleine Bibel anziehen, ohne das Budget explodieren zu machen. Du hast einen guten Rotschlag. Das Handballverein von Erstein lädt euch zu seiner grossen Baby- und Kinderartikelbörse ein. Es ist der ideale Zeitpunkt, um richtige Schätze zu entdecken vor dem Winter. Kleidung, Spielsachen und alles, was ihre Kinder kurz vor dem Winter unbedingt brüchen. Fast 70 Aussteller wären vor Ort sind, um euch eine grosse Auswahl zu sehr günstigen Preisen anzubieten. Die Veranstaltung findet den Sonntag, den 11. Oktober von 9 bis 14 Uhr in der Herrenstein-Halle in der Rue du Vieux Marché in Erstein statt. Der Eintritt ist total kostenlos und der Zugang ist für Menschen mit eingeschränkter Mobilität euch geeignet. Und weil es in Käufer Hunger gibt, auf einmal erst einmal, bieten die Handballer vom Verein vor Ort kleine Snacks an. Es ist gewitzt, praktisch und perfekt für eine kulinarische Pause. Merigay Stadium in ihrem Kalender vor und kommen am 11. Oktober nach Erstein. Wieder die elsässische Theatersaison fängt wieder an. Zur Eröffnung seiner 129. Saison kehrt Strossbauer Elsässer Theater ins Opéra National du Rhin am Breuil zurück. Mit einer brandneuen Inszenierung, der Komödie «Alles umsonst» von Philipp Rieder. Katrin organisiert Häuser verkauft. Ja, time. Aber Plastikbüchse, die kommen nicht gut an. Nimm ich, wollen wir serven. Sylvie, die Verkäuferin, versucht zunächst Fitnessgeräte unterzubringen, aber das geht auch nicht. Die Gäste hassen Sport und es wird gar nichts. Die Inspiration kommt vom Lucien, der Bruder von der Katrin. Wie wär's, wenn wir anstatt den ganzen Kram schöne Unterhäsle verkaufen würden? Plötzlich nimmt der Ofen eine total neue Wendung. Der harmlose Verkauf lässt alle baff, entfesselt die wildesten Fantasien und wird ein gigantischer kommerzieller Erfolg. Gefolgt aber von vielen lustigen Ereignissen mit verheerenden Folien. Ein Stiegel wird auf Elsässisch gespielt und ist vollständig mit französischen Evertitel vorgesehen. Termine vom 8. bis am 10. Oktober am 8 Uhr am Abend und am Sonntag, der 11. Oktober am 3 Uhr am Nachmittag. 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

Da haben wir gerade Lust von mitsingen und mit uns. I just made the Bruno Mars. So gefitzt die Stimmung. Für die Mittelswoche verbringen. Mittwoch, ja, das 7. Oktober. Wir hoffen, dass noch schöne Zeit mit uns verbringen. Und tja, wenn ihr nicht wissen, was wir heute oder an dem Wochenende oder am Freitag, wenn ihr RTT habt, was weiß ich nicht, da könnt ihr vielleicht auf Melusen gehen, denn da ist die grosse Ausstellung Journée d'Octobre mit 320 Aussteller, einfach, ja, Häuser, Garten, Kunst, Handwerker, alle werden da sind. Und abends dabei können wir an einer schönen Blumenausstellung von 13.000 Quadratmeter, volle Flor. Es ist momentan in Melusen mit Isi Elsass. Gleich der Francis Cabrel, La Fille qui m'accompagne. Aber ihr könnt es auch mitnehmen auf volle Flor.

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Vianney, ici Elsos, Arisch Goldwert und sie stimme auch. Ici Elsos, tiens, das ist auch Goldwert und umsonst bringen wir es erst die ganze Rotschläufe und der Mamma. Was macht man, wenn man so Gläser hat, wie man nicht aufbringt? Wissen Sie, so Covid durch Gläser, das ist geblieben hängen und dort Mamma eine Astuce aus einer Reiche KW machen und ist nicht verzehren, für die Gläser aufmachen, für den Deckel wegmachen. Das wird uns die Bernus sagen, am Holver richten ihre Gläser wieder nie aufbringen, man wäre also miteinander aufmachen. Da haben wir die Lernfolie auf Führer-Mesure. Ja, nur mal langsam, bis Elsass.

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1: Meine Mama hat immer Reps zu serven. Zum guten Glück ist sie immer Reps gescheit. Ja, sie kommt alle und gibt uns Rotschläge in unserem Haushalt, sagt uns, was wir alles letztes machen. Manchmal reizen wir auf, aber hopp, sie ist doch auch meine Mama. Habt ihr wieder ein hartnäckiges Kornischuglas daheim in der Küche? Oder ein vakuumsversiegeltes Sanftglas? Ja, das ist das klassische Problem, wenn es ans Essen geht. Wir wenden Gewalt an. Die Hand rutscht um den Deckel ab und wir forcieren und die Handgelenke gießen schon. Wir müssen halten zu zwingen. Bei den Männern in meiner Familie ist die Methode eher stierisch, dann wir serven. Eure Gruppe, ich mache es nämlich euch. Man dreht das Glas um und schlägt kräftig ein paar Mal auf den Hinteren vom Glas. Pack, pack, pack. Dank der Drehheit von der Flüssigkeit im Glas, wie gegen jeden Deckel schlägt, lässt sich das oft. Was wir es erhofften, hört, der Pop, gell, wie so Pop. Und da haben wir es, jetzt können wir es aufmachen. Einfach, seien wir ehrlich, eine kirschrote Hand, nur weil ja drei Oliven zu essen ist, nicht gerade schön und sexy. Um die Stiess zu vermeiden, wendet meine Mama mal eine viel sanftere Technik an. Sie nimmt den Küchenmesser und gibt mit der Rückseite von der Klinge zwei oder drei kurze, kräftige Schläge auf den Rand vom Metalldeckel. 2 Sekunden warten und schon hören ich, es läuft der Pop. Warum funktioniert das? Die leichten Schläge verursachen winzige Verformungen am Metallrand. Nicht am Glas, am Metall. Und das langt schon, um einen ganz kleinen Luftinschluss zu provozieren, wie das Vakuum im Inneren vom Glas sofort ein Rüsswort lohnt. Und so, Pop, das macht's. Der Druck glischt sich aus, die Testung gibt nach und der Deckel lässt sich anschließend mehllos abschrauben. Fertig mit den kaputten Fingern vor der Messe. Nehmen ein Messer und merci Mamomas haben wir miteinander. Für alle die gute Rotschläge noch einmal zu horischen, sonst natürlich umsonst bei uns ja wieder ein guter Rotschläge, gell? Da könnt ihr die App easy runterladen und schon habe ich alle unsere Termine noch einmal zum horischen.

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Schulanfang gut anfangen oder nicht, das soll uns alles in ein paar Minuten bleiben da. Glüssi kommt jetzt dran, das ist die, wie der Pascal Obispo was singt.

0: Elsa, sie reden mit Woche haben unsere Jungen wie Elsa, sie reden und eine, wie öfters zu uns kommt, einfach Kaffeegrenzel machen und mit uns ein bisschen schnuffeln. Es ist Freya. Salut Freya.
1: Salut, wie geht's?
0: Ganz gut, du bei dir?
1: Ja, ganz gut.
0: Aber wunderbar, das hören wir gern. Freya, für die, wie die völlig nicht kennen und wie die heute bei uns entdecken, bei Isi Elsa, wie alt bist du und von wie kommst du?
1: Also, ich bin 14 Jahre alt und ich komme aus Strasbourg.
0: Voilà. Und du in der Schule in welcher Klasse wieder? Du hast frisch angefangen, siehst du?
1: Ja, ich bin in der 3.
0: Hoppla, im letzten vom College.
1: Ganz genau.
0: Und hast du, wir sind jetzt im Oktober so, hast du schöne große Ferien gehabt?
1: Ja, auch ich schön.
0: Bist du fort gewesen ein bisschen? Was hast du Schönes gemacht?
1: Ja, also, wir sind in der Normandie gewesen, mit der Familie von Bob. Dann sind wir mit meiner kleinen Schwester und mit meinen Eltern bin ich auf Berlin in Deutschland. Ja, das ist jetzt richtig so Ferien, wie wir mit meinen Eltern und meiner Schwester haben wollen.
0: Und hast du das Sonnenfinsternis auch gesehen?
1: Ja, das habe ich gemacht. Mit den Großeltern, mit den Eltern von meinem Papa und meiner kleinen Schwester. Sie haben ein Haus in der Vogese, wo man es prima sehen kann. Da sind wir ein bisschen hässer und so auf einem Hebel. Und wir haben so Sandwich gegessen und dann haben wir mit besonderen Brillen, so für das Dörje nicht kaputt gehen, haben wir so eine Finsternis gelöst.
0: Aber wunderbar, allzu schöne Ferien gibt's.
1: Ja, auch ich schön.
0: Und jetzt von der Schule hast du gesagt, bist du in der 3. jetzt gut angefangen?
1: Ja, es ist gut angefangen, ja. Alle Freundinnen wieder getroffen. Alles ist gut für den Moment.
0: Was wird ein bisschen ernst dieses Jahr?
1: Das Brevet Angst. Sie reden viel vom Lycée, dann d'Arve, das ist ein bisschen schwieriger, ein bisschen, man muss mehr Autonomie haben und so. Und sie ganz viel Arbeit, Lehrer. Das ist immer so, sie reden viel davon. Aber ich glaube, sie waren uns doch ziemlich gut helfen für den Brevet,
0: ja.
1: Und noch später für den Lycée und so.
0: Freya, und was machst du noch sonst, wenn du ein bisschen Zeit hast momentan?
1: Also, wenn ich Zeit habe, so, also außerhalb von der Schule mache ich Sport. Ich mache im Verein Judo, so Kämpfen, Kampfsport.
0: Aha.
1: Und ich mache akrobatischer Zirkus, noch Trapez und so weiter. Ich renne mit meinem Papa, wir machen am Oktober Rose mit.
0: Ah ja, für die Strasbourgeoise.
1: Ja, voilà. Es gibt so eine, normalerweise ist es nur für die Freude, aber da haben sie, wie Duo heißt, noch kann ich den Papa mit Namen und wir können miteinander rennen. Noch wenn er ein Mann ist, kann er euch rennen und das ist gesagt, dann wir rennen auch gerne miteinander mit meinem Papa. Wir machen ein richtig gutes Team.
0: Und warum ist das so wichtig für dich, mit Marathon und Oktober Rose?
1: Dann ist es wichtig, man muss davon reden, man muss den Brustkrebs, es sind so viele Freude, die betroffen sind und das Geld für das kommt, ist richtig gut, ich finde es so wichtig.
0: Aber wunderbar, bravo Freya, aus nach da mitzumachen, aber wir werden das von nur dem Löwen. Bis bald bei Isi Elsa.
1: Bis

0: nur was wir sehen.
1: Du und ich, Clueso, bis ici El Sos, alle mir nehmen All Limit an der Place de la Castine, in Riesshofen im Nord El Sos, na wenn nicht der Brunnen, nicht zu wenig von Gunderschofen. 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

Une belle histoire. Jeder Dorf erzählt mal schöne Geschichte mit euch. Und die Geschichte, wie wir weiter schreiben mit den Seltzern, ist der Michel Fugain. Alle, wir gehen miteinander ein bisschen laufen. Wir gehen auf den Mosch. Es ist aber nicht flach, gell? Richtig gute Schuhe. Es geht ein bisschen auf. Ja, eine Paris-Wanderung wird uns hier vorgestellt. Vor allem, Vorent, die Seltzern, Partner von der Fédération Française des Sports Populaires. Nehmt die Stern mit in ein paar Minuten. Zuerst haben wir noch ein bisschen Stimmung. Egal, was wir machen. Ob nach Kuchen, ob nach Essen, ob nach schon am Verdammen sind. Bleiben wir mit uns, der Jan Sievers.

0: Diesels nämlich mit dem Song dominiert der Hall, besser gesagt auf Most, denn du ist jetzt los an dem Wochenende, wenn er laufen will und ein bisschen Spur durchfahren, was sehen will. Aber das machen wir für einen Volksmarsch. Für den Funzerita sind wir mit dem Jean-Luc Kübler, wie mit uns ist. Bonjour Jean-Luc.
1: Bonjour.
0: Im Most kann man wandern an dem Wochenende. Wie viele Strecken haben du und wie gehen sie ein bisschen durch?
1: Donc, wir haben zwei Strecken. Ein Strecker wird 5 Kilometer und ein Strecker ist 13 Kilometer.
0: Und ich glaube, es geht ein bisschen Barin auf bei euch.
1: Und es geht ein bisschen auf, es steigt da wenigstens im Bach. Ja. Der erste 5 Kilometer, wenn wir sagen, Denivelé ist 147 Meter. Und es geht regelmäßig auf. Ich kann nicht sagen, dass viel steigt. Oder, voilà.
0: Aber man spürt es nur recht durch in den Knie.
1: Wie gesagt, es ist auf dem Bach.
0: Der Start, der ist an der Salle Alois Murat und es ist der Bombier, der Amical von der Bombier. Wie das organisiert? Sind ihr im Bombierverein?
1: Ja.
0: Wie lange schon?
1: 43 Jahre.
0: Oi.
1: Jetzt bin ich Veteran.
0: Voilà, die Leute jung ein bisschen machen lassen, ne?
1: Exakt.
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0: Wunderbar. Kaffeekuchen?
1: Ja, und?
0: Und junge Pompier, haben noch viel da?
1: Ja, wir haben ungefähr 5 Stück.
0: Suchen immer, gell?
1: JSP, ja, wo mitmachen, oui, ja.
0: Und suchen immer noch?
1: Und noch, ja.
0: Aber für die, die interessiert wären, können sie schon einmal mitlaufen und ein bisschen mit der Bombe reden, für die, die vielleicht das auch wollen machen, denn das brüchen wir an jeder Zeit. 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
1: Man sieht ein bisschen auf Mosch, aber ja, sowieso, wenn man um 5 Kilometer geht, dann auf Mosch. Und wenn man auf 13 Kilometer hochgeht, dann bis auf Tannenfeer auf dem Land. Das ist eine wunderbare, schöne Aussicht, das ist am Bleufels.
0: Aber da müssen wir auch noch also für die schöne Landschaft zu lösen, das machen wir im Mosch an dem Wochenende. Jean-Luc, wir wünschen euch einen schönen Tag und bis bald, bis Elsass.
1: Aber merci bien.

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Bonjour, pardon, merci. 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Ein Welttyp, wie wir hier miteinander singen. Bei Ici Elsos. 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

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Alle mit dem Herz wollen wir jetzt auf Immerach gehen, in der Maison des Loisirs, denn du ist am Sonntag ein besonderer Tag organisiert, fürs Vieh, für die Handwerker und für unser Land. 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

Mein Lehrer, der Fitzer, der André Bäumer, so schön gesungen. Und unsere Lehrer, weil auch wissen, man da nicht einfach hat, mit diesen ganzen Manifestationen in den Schulen. Aber wo, wir sind hier vorerst ein bisschen über die ganzen Neuigkeiten und Nachrichten oben wohnen. Da werden wir die Nachrichten haben. In der nächsten Stunde bleiben wir mit uns. Und andere jede Zeit haben wir es auf unserer App, ist hier. Achtung, da kommt ein Elsasser Theater dran. Am Halver werden wir mit dem Pianist Reinformationen bekommen. Und wir werden von das ins Theater auf Straßburg gehen. Komm mit, oh, du haben wir das, was wir zuerst.

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1: Eins, zwei, drei. Ja, es ist so wie ein Walzer, aber wir kommen alle da, nicht um zu tanzen. Warum ist drei wichtige Informationen zu teilen? Drei plus, sie sind praktisch lokal und sonst und sympathisch, die Informationen. Und wir fangen schon mit einer elsassischen Krimi-Party. Im Jahr 1862 kommt im Schloss Neuenburg in Gawiler, zu einem makabren Vorfall. Der Max der Ring, die rechte Hand von einem berühmten Archäologen, ist tot und mumifiziert unter einem Zelt auf der Rüstung. Grabungsstadt am Schimmelrhein gefunden wurde. Ein Drohbrief liegt neben einem Kerwach. Und da kommen wir ins Spiel. Schlupfen im Spiel Clued au Château in der Rolle von einem Detektiv. Ihre Aufgabe, hier ist die vom Louis Sprach gefeierte Andeutungen an, werden die Beweise aus und entdecken, wer der Mörder ist, wo der Tatort ist und mit welchen Waffen der Max der Ring ermordet worden ist. Das spannende Abenteuer ist kostenlos und für alle ab 12 Jahren zugänglich. Es erwartet euch bis am 1. November, vom Mittwoch bis am Sonntag, von 10 bis 12:30 und von 14:30 bis am 17:30. Gehen an den Empfang vom SIAP, C-I-A-P, in der Rue du 4 Février Nr. 3, um ihre Spielbücher abzuholen. Der Starter vorliegt im Park, wo alle 45 Minuten 10 aus 7 abgespielt waren. Die letzte Runde ist schon um 16:30, also sind ihr bereit, die Rätsel zu lesen? Widerst, das wächst viel schneller als man denkt. Ihr müsst eure kleine Bibel anziehen, ohne das Budget explodieren zu machen. Du hast einen guten Rutschle. Das Handballverein von Erstein lädt euch zu seiner grossen Baby- und Kinderartikelbörse in. Es ist der ideale Zeitpunkt, um richtige Schätze zu entdecken vor dem Winter. Kleidung, Spielsachen und alles, was ihre Kinder kurz vor dem Winter unbedingt brüchen. Fast 70 Aussteller wären vor Ort sind, um euch eine grosse Auswahl zu sehr günstigen Preisen anzubieten. Die Veranstaltung findet den Sonntag, den 11. Oktober von 9 bis 14 Uhr in der Hirnstein in der Rue du Vieux Marché in Erstein statt. Der Eintritt ist total kostenlos und der Zugang ist für Menschen mit eingeschränkter Mobilität euch geeignet. Und weil es in Käufer Hunger gibt, auf einem ersten Mal, bieten die Handballer vom Verein vor Ort kleine Snacks an. Es ist gewitzt, praktisch und perfekt für eine kulinarische Pause. Merige ein Stadium in ihrem Kalender vor und kommen am 11. Oktober nach Erstein. Wieder die elsassische Theatersaison fängt wieder an. Zur Eröffnung seiner 129. Saison kehrt Strossbauer Elsasser Theater ins Opéra National du Rhin am Breuil zurück. Mit einer brandneuen Inszenierung, der Komödie «Alles umsonst» von Philipp Rieder. Katrin organisiert Hüs verkauft. Ja, time. Aber Plastikbixen, die kommen nicht gut an. Nimm ich, wollen wir serven. Sylvie, die Verkäuferin, versucht zunächst Fitnessgerät unterzubringen, aber das geht auch nicht. Die Gäste hassen Sport und es wird gar nichts. Die Inspiration kommt vom Lucien, der Bruder von der Katrin. Wie wär's, wenn wir anstatt den ganzen Kram schöne Unterhäsle verkaufen würden? Plötzlich nimmt der Owe eine total neue Wendung. Der harmlose Verkauf lässt alle baff, entfesselt die wildste Fantasie und wird ein gigantischer kommerzieller Erfolg. Gefolgt aber von viel lustigen Ereignissen mit verheerenden Folien. Ein Stiegel wird auf Elsassisch gespielt und ist vollständig mit französischen Evertitel vorgesehen. Termine vom 8. bis am 10. Oktober am 8 Uhr am Abend und am Sonntag, der 11. Oktober am 3 Uhr am Nachmittag. 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
1: 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Allez, so schön bleiben wir auf Elsass. Ich stehe in Milüse, wo ich zu Elsässer Fisch gehen, an dem Sundi im Lerchenberg. Da werden das Sürkrütchen essen, Dessert und Kaffee. Und es wird getanzt, so Zunge, es gibt auch Musik. 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Es ist, voilà, fürs Mittagessen und auch der ganze Mittag ein bisschen tanzen, ein bisschen so Tee-Dansatz mit uns. Es ist für das Elsass also fest in Milüse mit Isielsos. Und wenn ihr brav sind, bekommen wir vielleicht ein gläserner Schlops für die Verdammung. Und wenn nicht, hört ihr so bei uns für die Musik.

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0: 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Daniel Krivner-Werner weiß, wie wichtig das ist. Und für das wird zu uns vom Wort Opa reden. In ein paar Minuten unsere Sprachforscher, wie verschiedene Bücher geschrieben hat. Sehen wir, dass wir uns im Wortschatz im Verleuto Benzinger, wenn er immer noch findet, momentan ist er ein bisschen überall unterwegs mit dem Film Der Herr Meer. Wie sehen wir es jetzt? Die Ronzo finde ich getroffen, hier in der Rischwoche von nicht so lang. Sie machen eine ganze Tournee für den Film zu sehen, gell? Gehen ohne, wenn es bei ist, nicht weit passiert. Mit ist Jelsos. Daniel, bis in ein paar Minuten.
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1: Ich betrachte mich von dem Wort Opa. Im Stand da hat es Opa, auf Französisch Grand-Père. Und das Wort existiert seit dem 19. Jahrhundert. Das ist in der Umbildung von dem Wort Großpapa oder Großpapa. In dem Standarditsche, in der Spruch von den Kindern. Das ist Großpapa, das besteht aus zwei Wörtern, Papa, wo im Deutschen oder im Französischen sowieso Kinder, die sagen Papa, Papa, das ist die erste Silbe, die sie sagen können. Und es hat nur das Wort Papa gern, Französisch Wort Papa, und das Adjektiv groß. Das geht zum Deutsch vom Mittelalter, hat man auch gesagt, groß. Und das geht zum alten germanischen Adjektiv Grauta zurück. Aber in dem Wort Grand-Mère oder Grand-Père, petit, groß, hat die Bedeutung von alt, petit alt, le vieux père. Aber wenn wir es dann noch übersetzen, wo wir es noch entnommen haben, im Deutsch und im Elsässischen, haben wir gesagt, grand, wie wenn's groß wäre, hein? Groß war so seiner und wie ist's alt? Ich sage ihr, sag wer der Opa oder hat er ein anderes Wort von der zu nennen? Was sagt's ja? Ich denke, habe ich nicht gesagt. Opa hört man erst, also ich finde erst im Krumm Elsass am Lothringen. Und wenn ihr im Rest vom Elsass.
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Und du wärst nicht Pilze oder Champignon, aber sind in Mulz für eine schöne Ausstellung an dem Vorend im Hotel de la Monnaie, Samstag und Sundi mit den Spezialisten vom Verein, mit dem Champignon-Verein und im Rahmen vom Trivelfest, 66. wie sie da organisieren, werden auch verschiedene Champignon-Spezialisten finden, Schwammler, wie ich du die ganze Vorstellung wäre, wenn es ein bisschen kompliziert ist. Es fehlt an Reihe, sie werde ich aber das alles explizieren. Sie ist am Samstag mittags ab der 3 und am Sonntag den ganzen Tag ab der 10 und der Eintritt ist frei. Gleich steht wieder nur unsere Geschichte bei Selsas.

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0: Gold.
1: Tag aus Gold, der Bernard Brink, ja, so da, so wie Mittwoch, so weit. Voilà, da, wie wir völlig keine Schule haben für unsere Jungen, wissen bei der Mama oder beim Baba verbringen. Das sind richtige Goldische da und da muss man profitieren. Alle, da kommt auch unsere Mama auf den Pierre. Er bringt uns Güter Rotschläufe von der Mama und ihr habt völlig zu Kofi-Türkläser wieder nicht aufbringen. Wie immer hängen geblieben. 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
1: Meine Mama hat immer Reps zu serven. Zum guten Glück ist immer Reps gescheit. Ja, sie kommt alle da und gibt uns Rutschler in unserem Haushalt, sagt uns, was wir alles letztes machen. Manchmal reizen wir auf, aber hopp, sie ist doch auch meine Mama. Habt ihr wieder ein hochgnäckiges Kornischuglas daheim in der Küche? Oder ein vakuumsversiegeltes Sanftglas? Ja, das ist das klassische Problem, wenn es ans Essen geht. Wir wenden gewollt an. Die Hand rutscht um den Deckel ab und wir forcieren und die Handgelenke giegsen schon. Wir müssen halten zu zwingen. Bei den Männern in meiner Familie ist die Methode eher stierisch, dann wir serven. Eure Gruppe, ich mache es nämlich euch. Man dreht das Glas um und schlägt kräftig ein paar Mal auf den Hinteren vom Glas. Pack, pack, pack. Dank der Drehheit von der Flüssigkeit im Glas, wie gegen jeden Degel schlägt, lässt sich das oft. Wenn wir es erhofften, hört, der Pop, gell, wie so Pop. Und hier haben wir es, jetzt können wir es aufmachen. Aber seien wir ehrlich, eine kirschrote Hand, nur weil ja drei Oliven zu essen, ist nicht gerade schön und sexy. Um die Stiess zu vermeiden, wendet meine Mama mal eine viel sanftere Technik an. Sie nimmt eine Küchenmesser und gibt mit der Regenseite von der Klinge zwei oder drei kurze, kräftige Schläge auf den Rand vom Metalldeckel. 2 Sekunden warten und schon hören ich, es läuft der Pop. Warum funktioniert das? Die leichten Schläge verursachen winzige Verformungen am Metallrand. Nicht am Glas, am Metall. Und das langt schon, um einen ganz kleinen Luftinschluss zu provozieren, wie das Vakuum im Inneren vom Glas sofort ein Rüsswort lohnt. Und so, Pop, das braucht's. Der Druck glischt sich aus, die Testung gibt nach und der Deckel lässt sich anschließend mehr los abschrauben. Fertig mit den kaputten Fingern vor einer Masse. Nehmen wir ein Messer und merci Mamomas haben wir miteinander. Für alle die gute Rutschle noch einmal zu horischen, sonst natürlich umsonst bei uns ja wieder eine gute Rutschle, gell? Du kannst nicht die App Easy runterladen und schon habe ich alle unsere Termine noch einmal zum horischen.
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Alle, da haben wir drauf am Sonntag können nach vielleicht auf Niederhausloch gehen. 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

Marie, die Draufgänger, voilà, güte Oktoberstimmung wieder bei uns hin und Eriks anders mit Iselsos. Das ist nicht Marie, es ist Freya, wie kommt in ein paar Minuten mit unseren Jungen, wie wir Freya kochen. Und Freya hat viel Sachen zu erzählen über ihre Ferien, über den Schulanfang, über was sie macht im Leben, viele Projekte, warum was es wichtig ist für ich, für sie mit der Oktoberrose und die ganzen Rande, wie organisiert sind. Das teilt sie da in der nächsten Zeit mit uns und schon einmal in ein paar Minuten am Holver ist sie unsere Gast. Bleibe du, Chicky Boom, Niagara.

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1: Salut.
0: Ganz gut, du bei dir?
1: Ja, ganz gut.
0: Aber wunderbar, das hören wir gern. Freya, für die, wie die völlig nicht kennen und wie die heute bei uns entdecken, bei Israel so, wie alt bist du und von wie kommst?
1: Also, ich bin 14 Jahre alt und ich komme aus Straßburg.
0: Voilà. Und du in der Schule in welcher Klasse wieder? Du hast frisch angefangen, ist wo?
1: Ja, ich bin in der 3.
0: Hoppla, im Letzt vom College.
1: Ganz genau.
0: Und hast du, wir sind jetzt im Oktober so, hast du schöne große Ferien gehabt?
1: Ja, auch schön.
0: Bist du fort gewesen ein bisschen, was hast du Schönes gemacht?
1: Ja, also, wir sind in der Normandie gewesen, mit der Familie von Bob. Dann sind wir mit meiner kleinen Schwester und mit meinen Eltern bin ich auf Berlin in Deutschland. Ja, das ist jetzt richtig so Ferien, wie wir mit meinen Eltern und meiner Schwester haben wollen.
0: Und hast du das Sonnenfinsternis auch gesehen?
1: Ja, das habe ich gemacht. Mit den Großeltern, mit den Eltern von meinem Papa und meiner kleinen Schwester. Sie haben ein Haus in der Vogese, wo man es prima sehen kann. Da sind wir ein bisschen heischer und so auf einem Hebel. Und wir haben so Sandwich gegessen. Und dann haben wir mit besonderen Brillen, so für das Böden nicht kaputt gehen, haben wir so eine Finsternis gelöst.
0: Aber wunderbar, allzu schöne Ferien gibt's.
1: Ja, auch schön.
0: Und jetzt von der Schule, hast du gesagt, bist du in der 3. Jetzt gut angefangen?
1: Ja, es hat gut angefangen, ja. Alle Freundinnen wieder getroffen. Alles ist gut für den Moment.
0: Was wird ein bisschen ernst dieses Jahr?
1: Das Brevet Anxiety. Sie reden viel vom Lycée, dann d'Arbeit ist jetzt ein bisschen schwieriger, man muss mehr Autonomie haben und so. Und es sind ganz viele Arbeitslehrer. Das ist immer so, sie reden viel davon. Aber ich glaube, sie waren uns doch ziemlich gut helfen für den Brevet,
0: ja.
1: Und noch später für den Lycée und so.
0: Freya, und was machst du noch sonst, wenn du ein bisschen Zeit hast momentan?
1: Also, wenn ich Zeit habe, so, also außerhalb von der Schule mache ich Sport. Ich mache im Verein Judo, so Kämpfe, Kampfsport.
0: Aha.
1: Und ich mache akrobatischer Zirkus, noch Trapez und so weiter. Ich renne mit meinem Papa, wir machen am Oktober Rose mit.
0: Ah ja, für die Strasbourgeoise.
1: Ja, voilà. Es gibt so eine, normalerweise ist es nur für die Freude, aber da haben sie, wie Duo heißt, noch kann ich den Papa mit Namen und wir können miteinander rennen. Noch ein, wenn er ein Mann ist, kann er euch rennen und das ist gefällt, dann wir rennen auch gerne miteinander mit meinem Papa. Wir sind richtig ein gutes Team.
0: Und warum ist das so wichtig für dich, für mitmachen du an Oktober Rose?
1: Dann ist es wichtig, man muss davon reden, man muss Brustkrebs, es sind so viele Freude, die betroffen sind und das Geld für das kommt, ist richtig gut, ich finde es so wichtig.
0: Aber wunderbar, bravo Freya, aus noch da mitmachen, aber wir werden das von dem lösen. Bis bald, bis ich Hilsos.
1: Bis bald!
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Ich schlug dir in die Augen Spruchriff bei Isiel. So, ja, ich kann uns die Zuhörerischen auf unserem Internetseite und auf ihre App Isi und können schauen, was wir alles Schönes machen auf unserem Facebook. Sie machen eine schöne Ausstellung mit Obst an dem Wochenende in Niedermorschwiller. Die Spezialisten von der Obstgärten. Aber da wäre es auch mit dem Verein wie Natur und Fehler schätzt die LPO. Ein Rendezvous gehen für ein ganzes Tag, für Sorgen duschen, für Sorgen erzählen, für Sorgen erfahren. 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Aber nicht nur, sind noch andere lokale Produkte. 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Coracor, das ist die Gruppe Image jetzt gleich.

nicht so schnell. Der Max Giesinger, ja, nur mal langsam. Wie soll's gern sein? Schnell gibt keine schönen Kinder. Und schnell geht's jetzt schon rum. Es ist ja bald 6. Zeit für eure Nachrichten auf Französisch. Wir werden aber morgen wieder da sein, ab des 6. und mit unserem ganzen Programm. Wenn wir euch der Zeit fehlen, könnt ihr auf unserem Facebook gehen. Da haben wir euch eine kleine Lehrstunde auf Elsässisch mit so Schimpfwörter. Oh la la. Könnt ihr uns eure dazu schreiben in den Kommentaren. Aber machen mit, ihr habt schon ein paar Güte gebraucht, gell? Alle, schöne Rufe mit uns. Gleich der Boulevard des Airs und Carbone, c'est pas si facile.